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Tja, und damit einen wunderschönen guten Morgen hier ins Country Music 24 Land. Ich hoffe, bei euch scheint auch die Sonne und es ist etwas frisch gewesen heute Morgen. Ich gucke mal hier auf den Tacho. Hier steht momentan 15 Grad. Das ist, ja, okay, immer optimistisch und positiv denken, ne? Es könnte Minus sein, ne? Also in ein paar Wochen könnte das auch wieder tatsächlich so sein. Aber momentan ist Plus und es soll auch in den nächsten Tagen wieder wärmer werden. Von daher wünsche ich euch einen angenehmen, einen angenehmen Samstag und natürlich viel Spaß in den nächsten 2 Stunden und wir begrüßen einfach mal die Welt.

Burkhard Bozart, ja, und Du und Ich aus dem Album Du und Ich, ja, von 1999. Ich glaube, der Titel kam vor in der Sendung Wenn überhaupt dann, ja, mit Linda Feller. Und da waren sie um Seevetal und um zu, ne, und schöne Gegend da auch. Und da tauchte auch der Herr Bozart auf, aus welchem Grund auch immer. Es ist nicht unbedingt ein Country-Album, aber es ist ein schöner Song. Ja, am 14. August hatte Lucius ja seinen 14. Todestag, ne? Mittlerweile am 14. August 2012 verstarb er. Und ja, ist ja nun mal Gründungsmitglied mit Cisco zusammen von Truckstop, und mittlerweile ist ja nicht mehr viel über. Teddy ist noch, ne? Ist ja nun auch nicht mehr der Jüngste, leider. Und ja, Knut ist aber ja auch kein Ur-Truckstopper, der kam ja auch erst nach 10 Jahren dazu. Und ja, aber daran merkt man mal, dass die Zeit weitergeht, nicht? Aber wer rastet, der rostet, haben sich Uwe Lost und Rainer Bach gedacht und natürlich auch alle Musiker umzu. Ja, haben ja ein Live-Album rausgebracht, und auf diesem Live-Album war ein Titel mit der Tonspur von Lucius, Irgendwas geht immer. Und anlässlich des Todestags haben sie sich gedacht, die koppeln wir nochmal aus und nehmen die als Duett mit Rainer nochmal neu auf. Na denn.

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Auch so eine Sache, ne? Buffalo Bernie and Friends, eine Nacht im Bulli, ja. Naja, wenn es bequem ist, ne? Warum auch nicht? Iris McCollins habe ich hier mal wieder, die ja leider nur das Album Liebeskrank hatte. Halt mich fest, singt sie. Ne? Und wenn ihr was wollt von mir, musikalisch, ne, wenn ich euch den Vormittag versüßen kann irgendwie, dann nehmt einen Löffel Zucker. Nein, Spaß. Schickt mir eine E-Mail. joe@countrymusic24.com oder ihr geht in die Gruß- und Wunschbox. Ne? Ja. Und dann schauen wir mal. Und wir machen mal weiter mit Iris McCollins und Halt mich fest.

Ach ja, Ralf Paulsen, ja, fang doch den Morgen mal mit Country-Musik an. Ja, und den Wunsch haben wir Rico erfüllt. Ne? Und ich schicke mal liebe Grüße auch, an den Ronny und natürlich seine Mama hat auch wieder eingeschalten. Liebe Grüße da natürlich auch hin und natürlich an den Mondsee, zum Micha und zur Heike und ja, und an alle, die eingeschaltet haben hier, ne? Ja. Wir machen mal mit der Gruppe Truckstop weiter und die hatte schon immer ein sehr verbundenes Verhältnis zu anderen Menschen und weil Musik verbindet ja immer. Und auf dem Album 1000 Meilen Staub, 20 Jahre Truckstop, das war ein Doppelalbum sogar, zwei CDs. Da ist der Titel drauf. Genau.

Ach ja, Günter Gabriel, ne? Komm nach Haus und wein dich aus bei Daddy. Ja, das ist, glaube ich, aus einem, ich weiß gar nicht, warum das jetzt so abgehackt ist am Ende. Das ist, da habe ich, glaube ich, eine Vinyl aus dem Jahr 83 digitalisiert. Ich muss da mal gucken, ob das Ende nicht irgendwie meine liebe Sendesoftware wieder killt, sag ich mal. Hm? Naja, passiert. Ja, ich schicke mal liebe Grüße raus an den Bernd Wörner, alias Buddy, der mich eigentlich hier schon eine ganze Weile begleitet und der arbeitet an einem Album und das ist auch bald fertig. Und er wird sich natürlich sehr freuen, wenn alle das Album kaufen. Also da kriege ich nichts für. Ich finde nur, er ist ja hier so in die Sendung eingestiegen mit seinem Bellamy Brothers Song, auf den er eigene Texte geschrieben hat. Ne? Also er hat die ja nicht übersetzt, sondern er hat eigene Texte geschrieben. Und er hat neue Singles draußen, kann man auch bei Spotify jetzt zum Beispiel, also bei allen Streamingdiensten hören, freut er sich auch. Aber so eine physische CD ist natürlich auch eine schöne Sache. Ne? Ja, und ich habe hier mal eine von seinen neuen Titeln, der da heißt Larry. Einfach nur Larry.

Ach ja, Tom Astor und sein Krawatten-Trucker Erwin. Ja, und wer über Bernd Wörner alias Buddy mehr erfahren möchte, der schaut einfach mal auf seine Homepage vorbei, die da heißt, Buddy mit Y-Country.de. Genau. Ja, Buddy-Country.de. Einfach mal vorbeischauen. Und vielleicht irgendwann auch die CD kaufen. Ja, freut er sich bestimmt. Ne? Oder seine Musik streamen. Ja, es ist halt mit den kleinen Künstlern ist das halt immer schwierig. Ne? Und vor allen Dingen so eine CD-Produktion kostet viel Geld. Kostete schon immer viel Geld. Aber früher haben das die großen Labels bezahlt und die großen Plattenfirmen. Und da brauchte man sich eigentlich nicht viel Gedanken machen, außer jeden Monat überlegen, wo man die ganze Kohle lässt, die man kriegt. Das ist mittlerweile anders. Ja, wir träumen alle. Jeder träumt, ich träume, ihr träumt. Und Nashville wäre doch einfach mal eine Reise wert, oder? Da gibt es mittlerweile, da muss man gar nicht mehr die Country Stars besuchen, sondern einfach nur von Kneipe zu Kneipe, weil jeder hat da eine. Ja.

Ach ja, Colorado 5 und der Biertruck aus dem Album Easy, das daraus kam, 1994, ja, die nächste, der Rico schreibt, sein Frauchen ist auch anwesend, sehr schön, ja, was wollte ich sagen, genau, Heiko Arendt haben wir hier und Tina war verdammt gut drauf, singt da, ne? Wo der Regenbogen aufhört, heißt die Scheibe. Ja, und Dagmar haben wir auch im Programm und noch einige andere Damen heute. Ich wollte schon sagen, am heutigen Abend. Na, wir wollen mal den Abend nicht vor morgen loben oder irgendwie sowas, ne? Ja.

Die gute Dagmar, wir sind immer gut drauf. Na, ich hoffe, ihr seid auch alle gut drauf, ne? Am Samstagmorgen, ja, hier bei Country Music 24. Ja, wie gesagt, ihr wisst, wie es geht. Wenn ihr was auf dem Herzen habt, dürft ihr mir gerne eine E-Mail schicken. Ja, aus der Rico sagt, heute wird sogar in Zürich zugehört. Ja, selbst Priester mögen Country-Musik. Das soll doch mal was heißen, ne? Musik verbindet Menschen, Leute, Kontinente und Religionen wahrscheinlich auch noch, ja. Aber ganz so weit sind wir nicht. Wir sind im Salzburger Land, oder? Und beim Bobby, schönen guten Morgen. Und der wünscht sich Katja Kay. Hatte ich eigentlich eingeplant, aber er wünscht sich einen anderen Titel. Mhm. Ja, lässt du dich drauf ein? Ist eine gute Frage. Tue ich, mache ich, aber in einem anderen Sinn, als die gute Katja meint.

Ach, mal wieder ein Titel von Country Rose. Du bist das Feuer, tief in meiner Seele singt sie. Ja, ne? Wen haben wir denn? Ja, ich habe mal wieder Jens Dammann hier im Programm. Und zwar seine Single aus dem Jahr 2022 aus meiner alten Heimat. Die besingt er nämlich. Ne? Ist ja momentan in aller Munde, Sachsen-Anhalt, aber Sachsen-Anhalt ist auch landschaftlich sehr schön. Von der Altmark bis in den Harz gibt es ganz viele tolle Landstriche.

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Ah ja, Hanna und Dana, komm und tanz mit mir. Ah ne, ich sitze dann lieber doch, ne? Ja, mein lieber Freund Bobby, der musste ins Feuerwehrhaus. Er sagt, die EDV-Arbeit macht sich nicht von alleine. Und dabei habe ich doch einen Song über ihn. Aber er ist, glaube ich, nicht schmeichelhaft. Wie schmeichelt, würde er sich davon nicht fühlen. Ja, Johnny Hill und Bobby, ja.

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Ja, Rain Kay, Kumpel für die Ewigkeit aus ihrem Album Keller Country. Ja, naja, und die Gruppe Truckstop, die darf natürlich auch, mehr als einmal, darf nicht fehlen. Ist ja immer so, auch in der, sagen wir mal, in der gut betuchten Schicht, ne, und will man ja auch irgendwann mal, hat man ja auch mal die Schnauze voll von Kaviar und irgendwelchen Hummer und so, dann will man auch mal eine Currywurst, ne, und eine Pommes, glaube ich. Ich glaube, so tief im Inneren gibt's da einige.

Ja, Hank Weingart, und so ist mein Leben. Ja, aus Holland, oder beziehungsweise ist ja Holland, ist ja falsch, aus den Niederlanden kommt ja sowieso relativ viel gute Country-Musik, ne? Aber auch in deutscher Sprache, wie man hört. Ja, aus dem Emsland, nicht weit weg von den Niederlanden, kommt der nächste Protagonist, und das ist Herman the German, Hermann Lammersmeyer, mal ohne Emsland Hillbillies. Und dem Album Aus dem Leben. Und der Sänger.

Ja, auch ein toller Song. Die Dröpscher und dann träume ich von Virginia. Ja, schöner Kölscher, ne? Kölscher Slang, würde ich jetzt mal sagen, ne? Aber vom Kölner Raum kommen wir mal nach Berlin zu Fairplay. Und die hatten 93 ein Album, das hieß Augen auf. Und daraus haben wir den gleichnamigen Titel.

Linderfeller, küss mich nur noch einmal wach. Ja, und dann ist Heiligabend. Nein, ganz so weit sind wir dann doch noch nicht, ne? Wir haben ja nur erst Spätsommer, meine Lieben, ne? August, ja, und auch wenn der sich schon in einer Woche dem Ende neigt, ne? Aber bei manchem, was so auf dem Musikmarkt ist, stellt sich mir die Frage, ist das Country oder kann es weg?

Johnny Cash in Virginia. Ja, ja, der Rico schreibt, da war er gerade in Landsberg stationiert. Ja, und da wurde der Titel aufgenommen, in Deutschland. Weiterer Musikwunsch folgt von Mike und der grüßt damit alle seine Cowboy-Freunde in nah und fern. Ja, die Gruppe Truckstop im Duett mit Jill Morris und unsere Herzen schlagen für den Wilden Westen.

Yeah. Tja, der gute Larry Schuber, ne? Und ich sehe die Welt nur durch die Windschutzscheibe, singt er, ne? Ich habe ja gesagt, einen vom Buddy haben wir noch. Und daran halte ich mich auch. Lady Rose, eine weitere Single von ihm, haben wir noch kurz vor Toresschluss. Mhm.

die gute Gudrun Lange und ihr Kaktus. Wohin die Sonne geht, weiß ich nicht. Aber ich mache jetzt Feierabend. Ich gehe jetzt nach draußen, mach den Grill an. Ja, ihr solltet das auch tun. Nach draußen gehen. Oder Mittagessen. Oder was auch immer. Ne? Weiter geht's mit dem Fritz Konradi hier. Und ich sage Tschüss, bye bye. Und wir hören uns in der Country-Kiste am Montag wieder.

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einen wunderschönen guten Abend und herzlich willkommen zur 5. Ausgabe von Country Roads hier live auf countrymusic24.com. Und mein Name ist Friedrich Konradi und es ist schön, dass ihr heute wieder mit dabei seid. Und das live aus dem Sendestudio in Ulm. Losgegangen sind wir gerade hier mit zwei Damen, die eigentlich aus Tschechien kommen und dort schon seit den 80er Jahren als Duo Kamille bekannt sind. Seit über 25 Jahren schon gemeinsam auf der Bühne. Und für uns Country-Fans extra hierzulande haben sie sich extra den Namen Hanna und Dana zugelegt. Und mit Hey, Hey, Hey, Easy Rider schicken sie uns gleich zu Beginn auf die Straße. Wir bleiben aber ganz aktuell. Der nächste Künstler kommt aus der Oberpfalz und hat seine brandneue Single erst vor wenigen Tagen veröffentlicht am 7. August. Er nennt sich Pete, bürgerlich Peter Geier, und liefert diesmal einen ganz reduzierten akustischen Sound. Mit dabei sogar ein waschechter Nashville-Musiker, nämlich Jake Clayton. Es geht um die Nächte am Lagerfeuer, die eigentlich nie enden sollten. Im September erscheint sein Debütalbum. Heute Abend gibt es mal die Single-Auskopplung von seinem Album, das erscheinen wird, nämlich Late Night Talks. Und direkt im Anschluss ein echter Klassiker, Neil Young mit Human Highway von dem 1987er Album Come a Time. Geschrieben hat er den Song aber schon Jahre früher, ursprünglich für ein Reunion-Album mit seinem alten Weggefährten Crosby's, und zwar Still Nash, das dann nie zustande kam. Und ganz aktuell, Mitte September, erscheint Neil Youngs neues Album Second Song, und an der Gitarre sitzt dabei Mika Nelson, der Sohn von Willie Nelson. Jetzt aber erstmal viel Spaß mit Pete und danach natürlich mit Neil Young. Bitteschön.

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2: Ja, das war Neil Young mit einem echten Klassiker. Wir schalten jetzt musikalisch einen Gang zurück und das hat einen ganz aktuellen Grund bei der Hitze und der wochenlangen Dürre in diesem Sommer. Sehen wir uns wohl doch alle nach ein bisschen Abkühlung und deshalb jetzt ein ganz besonderer Song von Tom Astor und zwar Rudi der Regentropfen aus seinem Album Kinder Country Party, das er im Jahr 2012 gemacht hat. Verpackt als kleine Geschichte über Umwelt und Klimaschutz. Tom Astor selbst hat gesagt, es ist sein persönlicher Lieblingssong der ganzen Platte. Also drücken wir also mal die Daumen, dass uns Rudi nächste Woche ein paar Kollegen vorbeischickt. Und bevor der Song läuft, gibt's noch ein kleines Vorwort dazu. Original natürlich von diesem Album, gesprochen von niemand geringeren als Sven Blöger. Ja, wer ist das? Das ist, den kennt ihr sicher aus der ARD, wo er seit 1999 das Wetter im Ersten moderiert und ganz nebenbei, der Mann ist zwar gebürtiger Rheinländer, so wollte ich sagen, aus Bonn, aber er lebt schon seit den 90er Jahren, seit 1993 bei uns hier in Ulm. Passt doch ganz gut, wenn der echte Wettermann persönlich den Regentropfen ansagt. Also hier sind jetzt Sven Blöger mit seinem Vorwort und dann Tom Astor mit Rudi, der Regentropfen aus seiner Scheibe von 2012. Das ist die Kinder Country Party hier bei countrymusic24.com. Und am Mikrofon ist hier Friedrich Konradi. Schön, dass ihr mit dabei seid.
3: Guten Abend, herzlich willkommen hier zum Wetter mit Sven Plöger. Sommer, Sonne pur, so könnte man den heutigen Tag beschreiben. Ein Hochdruckgebiet liegt über Deutschland und das soll in den nächsten Tagen auch so bleiben. Zeit zu entspannen mit einem dicken Erdbeereis am Swimmingpool, einem ausgiebigen Spaziergang mit Wuschi, Zottel, Bello oder Kinder. Vielleicht eine Riesengartenparty, wenn ihr heute vielleicht sturmfreie Bude habt. Das wäre doch was. Oh, Moment. Jetzt bekomme ich gerade die aktuellste Wetterprognose von meiner Redaktion. Huiuiui. Also das tut mir jetzt wirklich leid, aber scheinbar ist ein kleiner Regentropfen gesichtet worden, der sich mit seinen Freunden zu einem Nimbo Stratus zusammentun will. Was das ist? Ja, hört selbst.

Ja, ein ganz aktuelles Thema. Und das, obwohl der Song, ja, wie gesagt, 2012 rausgekommen ist. Aber wollen wir mal hoffen, dass dieser Regentanz ein bisschen geholfen hat. Weiter geht's mit echter Spitzenklasse, nämlich die Cowboys. Gleich mehrere Legenden hier sind am Start, unter anderem Rainer Bach, Gründungsmitglied von Truckstop, und Dirk Schlag, bekannt natürlich von Sant Jano. Ihr neues Doppel-Live-Album Schön war die Zeit mit 32 Live-Tracks haben sie ausgerechnet im Studio Maschen aufgenommen, genau dort, wo einst alles für Truckstop begann. Und gleich hören wir sie mit Eastbound and Down und direkt danach ein Name, den ihr sicher eher von der Kinoleinwand kennt. Kiefer Sutherland, seit einigen Jahren macht er aber auch ernsthaften, handgemachten Amerikaner-Sound. Carol Walt stammt von seinem vierten Studioalbum Grey, geschrieben über 2 Jahre lang hat er daran. Von 2024 bis 2026 und nach seiner eigenen Aussage sein bisher persönlichstes Werk. Ich sag viel Spaß mit den Cowboys, die im Studio Maschen aufgenommen haben, und dann Kiefer Sutherland. Bitteschön.

Woodward war das mit Kiefer Sutherland. Ja, und Goodbye sage ich noch nicht. Ihr hört die Sendung Country Roots heute Abend am Donnerstag. Das ist die Ausgabe Nummer 5 hier bei countrymusic24.com oder besser gesagt countrymusic24.com. Ja, und Kiefer Sutherland hat bewiesen, der Mann kann nicht nur schauspielern, er hat auch das Country-Gefühl im Blut. Jetzt wird's bei uns ein bisschen gefeiert, nämlich die Bellamy Brothers begehen dieses Jahr ihr 50-jähriges Bühnenjubiläum. 1976 starteten sie mit einem ganz bekannten Song, nämlich Let Your Love Flow. Nicht nur in den USA, sondern auch bei uns in Deutschland und in der Schweiz. Ganz oben in den Charts. Insgesamt kommen die beiden im Lauf ihrer Karriere auf 14 Nummer 1 Hits in den US Country Charts und Minimum ist einer der brandneuen Songs von ihrem Jubiläumsalbum 50 Years On, und danach wird's faszinierend. Ein Song komplett ohne Instrumente, nur mit 5 Stimmen. Home Free aus Minnesota haben mit genau diesem Konzept 2013 eine große US-Casting-Show gewonnen. Bei ihrer Version von Josh Turner's Your Man übernimmt Bassist Tim Foost die Leadstimme. Und bei der Tiefe fragt man sich wirklich, wo da die Instrumente bleiben sollen. Hier sind die Bellamy Brothers und danach gibt's dann gleich Home Free. Ich wünsche euch ganz viel Spaß damit.

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1: 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Ja, Gänsehaut pur. Home Free, ihre Version von Your Man von Josh Turner im Original. Natürlich und kaum zu glauben, dass da kein einziges Instrument mitgespielt hat, oder? Wo wir gerade von Instrumenten sprechen. Wenn ein Name weltweit für die Bluesharp sprechen würde, dann natürlich kein geringerer wie Charlie McCoy. Er war Teil des legendären Nashville A-Teams und hat unter anderem mit Elvis Presley, Bob Dylan und vielen, vielen Country-Legenden im Studio gestanden. Und das Ganze über 60 Jahre. Und 2007 wurde er in die Music Hall of Fame und 2009 in die Country Music Hall of Fame aufgenommen. Und natürlich seit 2022 ist er Mitglied in der legendären Grand Ole Opry. Und übrigens, und da schließt sich der Kreis zu Tom Astor von vorhin, nämlich Charlie McCoy hat nicht nur bei dessen Aufnahmen von Take Me Home, Country Roads mitgespielt. Er stand mit ihm sogar live auf der Bühne und das war 2008. Da war er als Nashville-Gastmusiker mit dabei. Als Tom Astor nämlich sein Unplugged-Konzert im Lichtwerk in Schmallen gab, das in seiner Heimatstadt. Gemeinsam natürlich mit einem anderen legendären Nashville-Musiker, nämlich dem Gitarristen Bruce Watkins. Ja, und davon gibt es auch einen Mitschnitt, der ist zweimal aufgelegt worden, nämlich einmal als CD und einmal als DVD unter dem Titel Unplugged Live. Kleine Welt, das Country Business. Oder? Jetzt aber instrumental der Bluegrass-Klassiker Rolling in My Sweet Baby Arms. Ja, und danach direkt schließt sich der Kreis wieder nach Deutschland. Ein echtes Schätzchen aus dem Jahrgang 1972, als Uli Martin mit Schön war die Zeit in Ohio aufgenommen hat. Das ist übrigens die deutsche Version des amerikanischen Folk-Klassikers Banks of the Ohio, das einige von euch vielleicht durch die Olivia Newton schon kennen. Und das war ihre Hitversion aus dem Jahre 1971. Ja, im amerikanischen Original geht's da natürlich richtig düster zu. Ein junger Mann bittet seine Liebste bei einem Spaziergang am Fluss um ihre Hand und sie lehnt ab. Und er tötet sie und lässt sie im Fluss zurück. So ein Mutterballad, sage ich dazu nur, ist in der amerikanischen Folktradition gar nicht so selten leider. Bei uns wurde daraus zum Glück eine ganz andere, wehmütige und warme Erinnerung an eine große Liebe. Ich sag viel Vergnügen mit Charlie McCoy jetzt mit Rolling in My Sweet Baby Arms und danach gibt es den Uli Martin mit seiner Geschichte. Schön war die Zeit in Ohio. Viel Freude damit.

Schön war die Zeit in Ohio. Das war von einem Sänger Uli Martins. Ja, und jetzt haben wir noch einen wunderbaren Song. Und zwar von einem Mann, der leider auch schon viel zu früh gegangen ist von uns. Und zwar Mr. Johnny Cash. Man nannte ihn auch so liebevoll Man in Black. Und es hatte eigentlich auch einen Grund, warum er eigentlich immer dunkel gekleidet war. Das war, weil er hat gesagt, solange es keinen Frieden auf dieser Welt gibt, kleide ich mich dunkel oder schwarz angezogen. Ja, Johnny Cash, der übrigens auch in Deutschland stationiert war bei der Army, und zwar Landsberg am Lech. Da sind auch so einige Songs entstanden, wie zum Beispiel Get Riven oder Quai, Quai, Quai oder der legendäre Flossen Blissen Bruce. Ja, solche Songs sind da entstanden. Und er hat da auch Auftritte gemacht und hat da sogar eine kleine Gage bekommen. Ja, und Johnny Cash hatte keine leichte Kindheit. Er hat seinen Bruder verloren und dann kam er natürlich auch als unter die Drogen und sowas und hatte es wirklich nicht einfach. Und ich empfehle tatsächlich immer jeden Johnny Cash-Fan, da gibt es eine tolle Verfilmung mit wirklich großartigen Schauspielern, einmal die Reese Witherspoon und Joaquin Phoenix, und der Film kam 2 Jahre nach dem Tod von Johnny Cash raus und wirklich eine ganz, ganz großartige musikalische Biografie, wo da einfach sein Leben wiedergespiegelt wird von Johnny Cash. Ja, und wir gehen jetzt ein bisschen weiter, und zwar kommen wir zu einem Song, da gibt es auch eine moderne Fassung von diesem Song, und den hat er 2003 noch aufgenommen, der Johnny Cash, eigentlich schon kurz vor seinem Tod, und zwar You Are My Sunshine. Eigentlich auch ein ganz, ganz trauriger Song. Aber hören wir uns den doch einfach mal an. Hier ist Johnny Cash mit You Are My Sunshine, und bitteschön.

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1: It was a nice short version.
0: Do you want to pick it up?
1: That's all right.
0: Is it good?
1: We got a short version.
2: Might have that other verse on that other tape.
3: Well, if I feel like my song is sung, it don't care. I don't care if it's short. And I feel like my song is sung.
4: Ja, das war Johnny Cash mit You Are My Sunshine. Und damit sind wir auch schon fast am Ende dieser Sendung für heute. Und für den letzten Song heute Abend geht's musikalisch noch einmal in meine eigene Heimat, ins Schwabenland. Ein wunderschönes Stück in bester Mundart von der Band Wenderson, die übrigens gegründet ist 2004 von Markus Stricker und Michael Schad. Und der Bandname bedeutet Wintersonne. Und da Benny daheim, hat Markus Stricker vor über 15 Jahren geschrieben. Ursprünglich als eine Art Hymne für unsere Naturpark hier in Baden-Württemberg gedacht. Der Song steht seit 2013 auch immer schon in der Hitparade und ein Naturfilm dazu hat sogar einen Bundespreis gewonnen, den Silbernen Schmetterling. Und Wenderson setzen sich auch seit Jahren für den Erhalt des schwäbischen Dialekts ein und sogar mit Projekten an Schulen. Da bin ich daheim heißt, da bin ich daheim. Ein Gefühl, das wohl jeder von uns kennt. Ganz gleich, wo man herkommt. Bevor gleich die letzten Töne der Sendung erklingen, noch eine kurze Anmerkung unseres Outros, nämlich stammt zwar von Chet Atkins, ist aber tatsächlich ein Solostück und kein Duett mit Mark Knopfler, auch wenn die beiden Gitarrenlegenden 1990 mit Neck and Neck ein fantastisches gemeinsames Album gemacht haben. Jam Man ist von Atkins Album Boom Almost Alone aufgenommen mit gerade mal 71 Jahren. Und dafür gab es sogar den Grammy für die beste Country Instrumental Performance. Damit verabschiede ich mich auch schon von euch. Danke, dass ihr bei der fünften Ausgabe von Country Roads hier auf countrymusic24.com dabei war. Bleibt uns auch über diese Sendung hinaus treu. Hier bei countrymusic24.com gibt es natürlich rund um die Uhr starkes Programm. Schaltet also gerne auch mal bei meinen Kolleginnen und Kollegen ein und hört in die Sendung rein. Wenn ihr Musikwünsche habt, schreibt mir gerne jederzeit, entweder per Mail an countrywotes@countrymusic24.com oder direkt auf der Webseite countrymusic24.com und da gibt es den Reiter. Dort findet ihr die dementsprechende Wunschbox. Euer Friedrich Conradi verabschiedet sich, nicht zu verwechseln mit dem lieben Friedrich Hoog, der witzigerweise auch aus Ulm kommt. Die nächste Live-Ausgabe hört ihr in 14 Tagen wieder. An derselben Welle zur selben Zeit, donnerstags ab 18 Uhr. Und falls ihr bis dahin nochmal reinhören wollt, die Wiederholungen gibt es am Samstag von 12 bis 13 Uhr oder am kommenden Donnerstag nochmal um 18 Uhr. Ich sag Tschüss und Ciao und allen, denen es gerade nicht so gut geht, wünsche ich von Herzen gute Besserung und allen, die gesund sind, bleibt es. Genießt jetzt Wenderson mit Da Benny daheim und zum Ausklang natürlich noch den Chet Atkins und wie immer, keep it country, bis

James David Hewitt und Timothy Joseph Buono sind Tim und Jim. Gemeinsam haben sie ihre aktuelle Single Hell or High Water geschrieben, die wir zum Einstieg hörten. Mit klassisch schöner Stimme behauptete im Anschluss Olivia Dean, es sei ganz leicht, sich in sie zu verlieben. So easy to fall in love. Who's to argue, kann ich da noch sagen. Damit steht die 27-jährige Singer-Songwriterin aus London in der 45. Woche in den USA in den Hot 100. Platz 9 diese Woche runter von 7, Highpoint war Platz 5. Ihr Vater ist Engländer, aber ihre Mutter ist eine Juristin mit Wurzeln in Jamaika und Guyana. Gitarre und Piano hat sich Olivia Dean selbst beigebracht. Ihre ersten Lieder schrieb sie mit 16. So Easy to Fall in Love aus ihrem letztjährigen Album The Art of Loving hat sie gemeinsam mit John Ryan, Max Wolfgang und Amy Allen geschrieben. Montag, 17. August 2026, 0:07 Uhr. Damit wieder herzlich willkommen zu Americana, live aus dem Studio 1 in Ulm. Friedrich Hoog in the house und wir können in den nächsten 3 Stunden wieder gemeinsam amerikanische Musik hören. Alternativ und exklusiv und das immer in den ersten 3 Stunden der Woche. Listen, there's music in the air. Herzliche Grüße gehen an dieser Stelle wieder an DJ Mick, DJ Wölkchen, DJ Bronco und countrymusic24.com. 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Stella Lefty heißt eigentlich Stella Lefkowski. Aufgewachsen ist sie in Glencoe in Illinois, ehe sie nach Los Angeles zog. Als sie 2020 an der Tulane University of Louisiana in New Orleans ihr Studium begann, hatte sie noch nicht an eine musikalische Karriere gedacht. Ihre Eltern sind jüdischen Glaubens, ihr Vater ist der Multimilliardär Eric Lefkowski. Während eines Auslandssemesters in Amsterdam begann sie, Lieder auf TikTok zu stellen, die sie im Laufe der Zeit geschrieben hatte. 2024 war der Uni-Abschluss geschafft und siehe da, ihre Medienpräsenz war so groß, dass sie es gewagt hat, Lieder wie Stay oder Kiss Me als Singles herauszugeben. 2025 folgte die Debüt-EP Tragic Really. Im Januar 2026 kam die Single Thinking About You, die sie gemeinsam mit Grace Inger und Sadie Jean geschrieben hat. Im Februar zierte ihr Lied The Kill den Film Scream 7. Hiernach folgte auf dem Fuße ein Plattenvertrag mit Atlantic Outspot, der Country-Music-Abteilung von Atlantic Records. Die Single Boston entwickelte sich rasch zum Superhit. Platz 4 Country und Platz 6 Hot 100. Diese Woche im Mai folgte EP Nummer 2 ist This Heaven. Da finden wir Boston, Thinking About You und I Know. Ebenso ihr Duett mit Vincent Mason mit dem Titel Something to Lose. Aktuelle Nummer 15 Country und Position 62 Hot 100. Mit Vincent Mason ist sie auch liiert. Die Vorbilder von Stella Lefty sind Taylor Swift, Miley Cyrus, Tim McGraw und Brad Pitt. Für den 21. August ist das erste ausgewachsene Stella Lefty-Album angekündigt. Vorab hören wir hieraus die Single Lean In, Kiss Me, die Stella Lefty gemeinsam mit ihrer Freundin Grace Enger und 4 weiteren Co-Autoren geschrieben hat. Joe Reeves ist einer der weiteren Co-Autoren. Er ist auch der Produzent und er spielt Banjo, Mandoline, akustische Gitarre, elektrische Gitarre, Bass, Klavier und Schlagzeug. Evan Hutchings steuert die Percussions bei Joe Harvey White, die Pedal Steel Guitar. Brandneu von Stella Lefty, die Single Lean In, Kiss Me, eine Ode an den ersten Kuss und die damit verbundenen Schmetterlinge.

Virginia ist die von ihm selbst verfasste und auch selbst produzierte neue Single von Patrick Joseph Gillespie, besser bekannt als Pat Gillespie. Er spielt die akustische Gitarre selbst, Tyler Vollrath trägt Mandoline und Geige bei, Rick Bro die elektrische Gitarre, Matt LeBlanc die Schlaginstrumente. 20 Jahre ist Pat Gillespie alt, er kommt aus New Brunswick, Kanada und vereint kanadischen Country und Indie-Folk. Mit der Band Blue Rodeo wird seine Musik gerne verglichen. Tja, und Blue Rodeo, die haben sich 1984 in Toronto gegründet, in der kanadischen Provinz Ontario. Bis heute sind Blue Rodeo aktiv, 16 Studioalben liegen vor. Die Highschool-Freunde Jim Cuddy und Greg Keelor haben die Band gegründet. Noch heute sind sie die Köpfe von Blue Rodeo. Tremolo von 1997 dürfte eines ihrer bekanntesten Alben sein. Many a Mile von 2021 ist das bisher jüngste Blue Rodeo-Album. Hören wir vom Album Tremolo von 1997 Blue Rodeo mit der Jim Cuddy, Greg Keeler-Komposition Moon and Tree.

ebenfalls vom Album Tremolo. Von 1997, Blue Rodeo aus Kanada und I Could Never Be That Man. Jim Cuddy und Greg Keelor, auch hier die Autoren. Inzwischen bezeichnet man die Band Blue Rodeo korrekterweise als Americana-Band. Ihre Einflüsse kommen aus Country, aus Rock und aus Folk. 2024 wurden Jim Cuddy und Greg Keelor in die Canadian Songwriters Hall of Fame aufgenommen. 1993 ist von Blue Rodeo das Album Five Days in July erschienen, aus dem wir jetzt Five Days in May hören. Gleiches Autorenteam aus Jim Cuddy und Greg Keelor.

Wenn Blue Rodeo auf Fremdkompositionen zurückgreifen, ja dann handgepflückt wie eben. Till I Gain Control Again aus der bewährten Feder von Rodney Crowell aus Houston, Texas. Auch diese Aufnahme von Album Nummer 5 von 1993, Five Days in July. Ja, 2021, wie gesagt, ist das jüngste Album von Blue Rodeo erschienen, Many a Mile. Da finden wir von Jim Cuddy und Greg Keeler geschrieben, All in your hands, du hast es in der Hand, ob du stehst oder fällst.

Never Like This Before, Blue Rodeo. Ebenfalls vom aktuellen Album Many a Mile. Und auch hier Jim Cuddy und Greg Keelor, die Autoren. Die beiden Köpfe von Blue Rodeo. Nehmen wir aus der aktuellen CD noch I Think About You, geschrieben von Jim Cuddy und Greg Keelor.

Pat Gillespie aus der kanadischen Provinz New Brunswick wandelt, wie vorhin erwähnt, ein wenig auf den Spuren, auf den musikalischen Spuren von Blue Rodeo. Painless war eine weitere von ihm selbst verfasste diesjährige Single. Warum können wir nicht schmerzfrei lieben? New Brunswick oder Neubraunschweig im Südosten. Davon liegt die Provinz Nova Scotia, also Neuschottland. Im Nordwesten liegt die Provinz Quebec, alles östliche Provinzen Kanadas. Selbst in Kanada ist es jetzt sommerlich warm. Was die Menschen im Sommer wollen, ist ein Strand, die Sonne, eine Bar mit Tequila und Rum. Das besingt Jordan Oaks in Gimmea Beach vom Album Every Town in Texas von 2024, seinem aktuellen Album-Erstling. Kennt Blazy Matthew Jordan und Lanciotto. Nee, der Mensch heißt Matthew Jordan Lanciotto, also kennt Blazy, dieser Matthew Jordan Lanciotto und Ted Hewitt. Die drei haben dieses sommerliche Lied geschrieben. Come in Americana, Jordan Oaks aus New England, im Nordosten der USA gelegen. Beeinflusst von Merle Haggard und George Strait. Give me a beach!

In jeder Stadt in Texas ist sie parat. Houston, Dallas, ganz egal. Every town in Texas hat bittersüße Aspekte für ihn parat. Jordan Oaks, der ursprünglich in den Polizeidienst eintreten wollte. Die aktuelle Country-Hit-Parade wird in der 35. Woche von Ella Langley und Juice in Texas angeführt. Ella Langley diese Woche parallel in der 17. Woche auf Platz 1 der Hot 100 im Billboard, also der Hit-Parade, in der alle Musikrichtungen notiert sind. Ariana Grande wurde auf die Plätze verwiesen. Platz 2 mit Hate That I Made You Love Me und Platz 4 mit dem brandneuen Petal. Juice in Texas ist mit den aktuell 17 Wochen an der Spitze der Hot 100 der viertlängste Charttopper dieser Hitparade in der Geschichte. Gute Fortschritte macht diese Woche Shaboozy mit Cowgirl, hoch von 22 auf Platz 12 in der Country-Hitparade. Sein Album The Outlaw Sherry Lee and Other Western Tales kommt neu rein in die Album-Hitparaden. Platz 4, Country, Platz 12, Billboard 200. Cowgirl aus diesem Konzeptalbum haben wir

Marshmello und Kelsea Ballerini haben sich zum Schreiben ihrer neuen gemeinsamen Single Another Drink zusammengetan mit Alicia Vanderheim, Earwolf, Jesse Joe Dillon und Joel Castillo. Das Ding springt hoch auf Platz 26 in der Country-Hitparade, gleichzeitig Position 96 in den Hot 100. Sehr schön auch der Neueinstieg von Buffalo Traffic Jam auf Platz 21 der Americana-Folk-Album-Hitparade im Billboard mit Picture of You. Hören wir hieraus Luckiest Man Alive aus der Feder von Frank Cassidy und Brian Elmquist. Aus Bozeman, Montana kommt die Formation um Frankie Cassidy und Nathan Bruss. Als Studenten an der Montana State University sind sie sich erstmals begegnet. Beide liebten akustische Musik und spannende Geschichten, die man damit verbinden kann. Als Vorband von Country-Sänger Dylan Gossett haben sie jüngst Furore gemacht. So come in, Buffalo Traffic Jam, Luckiest Man Alive.

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Das haben Frankie Cassidy und Nathan Ross gemeinsam geschrieben für das brandneue Album ihrer Band Buffalo Traffic Jam mit dem Titel Picture of You. Ja, neu auf Platz 40 der Country-Album-Hitparade diese Woche. Das ist gleichzeitig Position 188 der Billboard 200, Wyatt Flores und sein neues Album Scared of Heights. Hier raus in Amerikana, South Dakota. Das Wyatt Flores gemeinsam mit Charlie Handsome, Giant Stone, Ashley Gourley, Jacob Kesher, Hindlin und Nick Long geschrieben hat. Joe Spivey von den Time Jumpers an der Fiddle, South Dakota. Come in, Wyatt Flores.

Wyatt Flores vom brandneuen Album Scared of Heights mit der Eigenkomposition Hate Myself, geschrieben zusammen mit Grady Block, Jacob Kescher-Hindlin und Nick Long. Aus Stillwater, Oklahoma, kommt Wyatt Flores. Dort gab es auch einen Bobby Flores, der zusammen mit Wyatts Vater Noe Flores in der frühen Oklahoma Red Dirt Szene musizierte. Bobby war der Onkel von Wyatt. Dieser Onkel Bobby Flores war im Umfeld der Band The Great Divine aktiv. In Texas gab es einen ganz anderen Bobby Flores und dessen Bobby Flores oder diesen Bobby Flores, den haben wir leider verloren. Am 23. Juni 2022, da starb der Sänger, Gitarrist, Fiddler, Mandolinist, Bassist, Keyboarder und Steel-Gitarre-Spieler im Alter von 61 Jahren an Speiseröhrenkrebs. Dieser Bobby Flores war nicht verwandt zu Wyatt, Bobby und Noe Flores aus Oklahoma. Am 18. Juni 1961 war der andere Bobby Flores in San Antonio, Texas, zur Welt gekommen. Schon früh trat er öffentlich auf. Mit 13 gründete er seine erste Band. Country, Western, Swing, Tejano, Tex-Mex und Blues. Da bewegte sich der texanische Bobby Flores virtuos. Da er auch als Arrangeur und Produzent in Erscheinung trat, hatte er immer Gelegenheit, sich als Studiomusiker einzubringen. Als solcher war er sehr gefragt. Kein Wunder, er hat an der Trinity University Musiktheorie und klassische Violine studiert. 1988 gründete Bobby Flores zusammen mit seinem Bruder Greg und seiner Schwester Sandra die Band Angel Fire. Das Trio schaffte es ins Vorprogramm von Leuten wie George Strait, Vince Gill und Garth Brooks. Anschließend tourte Bobby Flores gemeinsam mit Country-Sänger David Kirsch durch die USA und Kanada. Schließlich schaffte es Bobby Flores, der Fiddler in der Band von Ray Price zu werden, The Cherokee Cowboys. Auch mit Willie Nelson, Johnny Bush, Doug Sam, Red Steagall oder der Band Asleep at the Wheel arbeitete Bobby Flores zusammen. Seine Arbeit auf dem Album La Musica de Valdemar Huerta von Freddy Fender brachte Bobby Flores einen Grammy Award ein. Und das Album von 2002 lässt Bobby Flores an der Fiddle zur Höchstform auflaufen. Aber auch die Solo-Alben von Bobby Flores können sich hören lassen. 2003 ist Just for the Record erschienen. Hören wir daraus den Titelsong Just for the Record, Bobby Flores.

Bubbles in my beer, Bobby Flores mit einer alten Western Swing Nummer von Tommy Duncan, Cindy Walker und Bob Wills. Das finden wir ebenfalls auf dem Bobby Flores Album Just for the Record. Alle guten Dinge sind drei. Daher noch Your Old Love Letters vom gleichen Bobby Flores Album.

Mit Big Shoes schreiben wir das Jahr 2005 und Bobby Flores hält am Kurs mit Straight Country fest auf seinem Album Too Many Rivers. Er hat große Schuhe hinterlassen, sein Vorgänger, in die er gar nicht so leicht reinwachsen kann. Sein Argument: Der andere hat sie verlassen mit seinen großen Schuhen. Das hat der Protagonist des Liedes nicht vor. Wie gesagt, am 23. Juni 2022 ist Bobby Flores 61-jährig verstorben. Hören wir diesen astreinen Country-Sound mit Fiddle und Steel-Gitarre von Bobby Flores bei I Wonder Where You Are Tonight aus der Feder von Johnny Bond.

Johnny Bond himself mit seiner Version, seiner Eigenkomposition I Wonder Where You Are Tonight. So gelangt man rasch in die gute alte Country Music. Bobby Flores nimmt uns jetzt nochmals mit in sein Album von 2005 mit dem Titel Too Many Rivers. Hier ist der Titelsong in Americana.

Bereits 1987 haben die Forrester Sisters die Holland Howard Komposition Too Many Rivers auf Platz 5 der Country Charts getragen. Aus Lookout Mountain, Georgia kamen die vier Schwestern Kathy, June, Kim und Christy Forrester und in den Jahren 1985 bis 1992 machten sie ganz schön Furore in den Country Charts mit ihren feinen Harmoniegesängen. Kaum zu toppen, wenn vier Schwestern singen. Wir erinnern uns, dass Wyatt Flores aus Stillwater, Oklahoma uns auf diesen kleinen Ausflug geschickt hat zu seinem 2022 verstorbenen Nicht-Onkel Bobby Flores aus Texas, zu Johnny Bond aus Enville, Oklahoma und zu den Forrester Sisters aus Lookout Mountain, Georgia. Wyatt Flores lässt uns nochmals kurz eintauchen in sein wunderbares neues Album Scared of Heights mit seiner Eigenkomposition The Way I Do. Co-Autoren sind Giant Stone, Joe Reeves, Jacob Kesha Hindlin, Nick Long und Jamie McLaughlin. Come in once again, Wyatt Flores.

Die neue gemeinsame Single von Carter Faith und Wyatt Flores heißt Nothing Better to Do und stammt aus der Feder von Carter Faith, Vincent Mason, Shane McAnally, Jesse Joe Dillon und Tyler Johnson. Für Carter Faith ist das der erste Hitparadeneintrag im Country Airplay und in der Gesamt-Country-Hitparade. Über Wyatt Flores aus Stillwater, Oklahoma haben wir heute in der Sendung schon gesprochen. Carter Faith, sie kommt aus Davidson, North Carolina. In Nashville hat sie mit Auftritten im Bluebird Café gepunktet. Jetzt arbeitet sie an einem Nachfolger für ihr erstes Album Cherry Valley vom 3. Oktober 2025 mit dem Fiddler, Gitarristen, Banjo-Spieler, Mandolinisten und Pianisten Justin Walden aus Athens, Tennessee, ein wenig südlich von Knoxville gelegen, halten wir jetzt den Sommerfest. Get Our Summer On, das ist eine neue Single, die Jason Walden gemeinsam mit Corey Lee Barker und Joseph Harris geschrieben hat.

Oh ja, Charlie Worsham aus Jackson, Mississippi, wo er geboren wurde und Grenada, Mississippi, wo er aufwuchs. Dieser Charlie Worsham, der legt soeben sein drittes Album Once Upon a Second Time Around vor, erschienen am 7. August. Daraus eben in Americana Wrap My Porch Around, das Charlie Worsham gemeinsam mit Jaron Johnston und Jesse Fraser geschrieben hat. Charlie Worsham and the Traveling McCourys waren das ganz genau. Was wir eben hörten, Charlie Worsham an Gitarre und Gesang, also die Akustik-Gitarre natürlich. Alan Bartram am Bass und Hintergrundgesang, Cody Kilby an akustischer Gitarre, Jason Carter an Fiddle und Harmoniegesang, Ronnie McCurry an der Mandoline und Rob McCurry am Banjo. Zwei Jahrzehnte ist es her, dass Charlie Worsham sein Studium am Berklee College of Music abgeschlossen hat und nach Nashville gezogen ist. Neben seiner Solokarriere ist er ein gefragter Songschreiber und Studiomusiker für Leute wie Eric Church, Carrie Underwood, Ella Langley, Casey Musgraves, Kip Moore, Sam Williams, Luke Combs oder Dierks Bentley. Ebenso geht er gerne mal als Musiker auf Tour, sprich für Tourneen anderer Künstler in deren Bands. Da fallen mir Vince Gill, Dierks Bentley oder The Old Crow Medicine Show ein. Für Gitarre, Mandoline und Banjo kann man ihn vertrauensvoll buchen. Eine Stunde im Monat präsentiert er auf dem Radiosender WSM eine wunderbare Country-Sendung, The Eric Castle Community Hour. Zudem produziert er Podcasts, für die er sich jeweils illustre Gäste einlädt. Jetzt ist Charlie Worsham 40 und er legt mit dem dritten ausgewachsenen Album Once Upon a Second Time Around sein erstes Album bei einem unabhängigen Label vor, nach Jahren bei Warner Records Nashville. Hier bringt er sein Bluegrass-Herz zum Schlagen, wie eben gehört, aber auch sein Country-Rock-Herz, wie hier bei Powers That Be, das er gemeinsam mit Jaron Johnston und James McNair geschrieben hat. Charlie Worsham und Jaron Johnston sind zudem die Albumproduzenten. Powers That Be, Charlie Worsham.

Blue Color and a Purple Heart hat Charlie Wilson ganz alleine geschrieben. Ebenfalls zu finden auf seinem wunderbaren neuen Album Once Upon a Second Time Around. Barack Obama hat kürzlich wieder eine Liste von Liedern vorgelegt, die er diesen Sommer ganz besonders gerne hört. Einige sind schon älteren Datums. Zu den ganz neuen Liedern gehört Doris von Noah Kane, von dessen aktuellem Erfolgsalbum The Great Divide.

Vom diesjährigen Charlie Crockett-Album Clovis hat sich Barack Obama One-Eyed Jack herausgesucht. Come in now, an Americana, aus der Liste des ehemaligen US-Präsidenten Mumford & Sons, featuring Hozier, Rubber Band Man, zu finden auf dem diesjährigen Album Prize Fighter von Mumford & Sons.

Wer heiße Videos mag, sollte mal die aktuelle Single von Tyler aus Südafrika featuring Sarah Larsson aus Stockholm in Schweden checken. She did it again. Ebenfalls aus der diesjährigen Sommerliste von Barack Obama. Da finden wir auch Sheryl Crow aus Kennett, Missouri. The Book, 1996 erschienen auf dem Sheryl Crow Album. Das war das zweite Album von Sheryl Crow, das ihr 2 Grammy Awards einbrachte.

Los Lobos stehen mit Don't Worry Baby in Barack Obamas Sommerliste 2026. Ja, eine flotte, rockige Nummer aus dem Album How Will the Wolf Survive von 1984. Zurück ins Jahr 1972 führt uns Obamas Liste mit Kanadas Neil Young und Heart of Gold. Diesen Klassiker aus seinem Harvest-Album hat Neil Young selbst geschrieben. Das Album war Platz 1 in Kanada und in den USA sowie in etlichen weiteren Ländern. Heart of Gold, die Single, war ebenfalls Platz 1 in Kanada und in den USA, Platz 10 in Großbritannien.

1956 war seine Eigenkomposition Folsom Prison Blues der dritte Hit für Johnny Cash. Platz 4 in den Country Charts und ebenfalls zu finden auf der Sommerliste 2026 von Barack Obama. Am 17. August 1968, mithin heute vor 58 Jahren, führte Sonny James die amerikanische Country-Hitparade an mit Heaven Says Hello aus der Feder von Cyndi Walker.

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2: Am 17. August 1974 waren es Conway Twitty aus Mississippi und Loretta Lynn aus Kentucky, die die Country-Hitparade toppten mit As Soon As I Hang Up the Phone. Wie immer sind etliche Musikrichtungen zu finden bei Obama. So auch Soul von Sam and Dave. Hold on, I'm coming! Sam Moore und Dave Prater waren Sam and Dave aus Florida und sie landeten nicht nur das erfolgreichste Duo der Soul-Geschichte, sondern mit diesem Titel auch 1966 auch ihren bis dahin größten Hit, Platz 21 in den Hot 100. Und eine Position 1 in den damaligen R&B-Charts, Rhythm and Blues-Hitparade. Hold on, I'm coming, Sam and Dave.

immer wieder gerne gehört, auch von Barack Obama diesen Sommer. Candela, Buena Vista, Social Club 1997, nächste Woche in voller Länge zu hören. Und ja, dann noch der am 29. Juli verstorbene Glenn Hansard aus der Sommerliste 2026 von Barack Obama. Damit vielen Dank fürs Zuhören bei Americana. Jede Woche in der Nacht von Sonntag auf Montag von Mitternacht bis 3 Uhr. Und immer nach unserem alten Motto: Same time, same station, same good music. Redaktion, Musik, Zusammenstellung und dem Mikrofon in den vergangenen 3 Stunden Friedrich Hoog. Gute Nacht, guten Morgen and stay beautiful und bleiben Sie gesund und lustig und vor allem blau-gelb in den Farben der Ukraine.